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1: Hallo Gran Canaria.
2: Hola Gran Canaria.
1: Ja, ich freue mich, dass ich auch in der Radiosendung was zu euch sprechen kann.
2: Me alegra poder hablarles algo también a través de la radio.
1: Es ist manchmal so, dass du mit Menschen konfrontiert bist, die dir irgendwie zuwider sind.
2: A veces nos confrontamos con personas que a las que nos repelen.
1: Das geht mir auch immer mal wieder so.
2: Y yo a mí también me pasa a veces.
1: Ich erlebe es auch gerade in meinem Beruf.
2: Yo lo experimento en mi profesión.
1: Da sitzt manchmal ein Kunde vor mir, den ich beraten soll.
2: A veces tengo un cliente delante al que tengo que darle consejo.
1: Und der ist mir wirklich sehr unsympathisch.
2: Y la persona de verdad es muy poco simpática.
1: In seiner ganzen Denkweise.
2: En su manera de pensar.
1: Ich bin jetzt Rechtsanwältin.
2: Yo soy abogada.
1: Und da gibt es eben zum Beispiel Menschen, die sehr hohe Ansprüche haben an ihr Recht.
2: Y a veces hay personas que luchan por sus derechos de una manera tan fuerte.
1: Ja, und gleichzeitig gar nicht erkennen, dass sie selber eigentlich sehr viel auch selbst falsch gemacht haben.
2: Que no se dan cuenta de que ellos mismos también han cometido errores.
1: Und die aber gar keine Kompromisse machen wollen.
2: Pero que no quieren llegar a ningún acuerdo.
1: Und das fällt mir immer ziemlich schwer.
2: Y esto a veces es bastante difícil.
1: Und ich merke dann in mir, von meinem Denken und Fühlen her, dass ich so eine Abneigung bekomme.
2: Y yo me doy cuenta de que en mi forma de pensar y en ser, como que rechazo a este tipo de personas.
1: Und dass ich gar nicht so motiviert bin, den Menschen überhaupt jetzt zu helfen.
2: Y entonces ya no estoy tan motivada de ayudar a estas personas.
1: So ein bisschen, als hätte er meine Hilfe oder meine Unterstützung gar nicht verdient.
2: Como si esta persona no mereciera mi ayuda.
1: Und ich habe das öfter an mir festgestellt.
2: Y me he dado cuenta de esto varias veces.
1: Und ich habe dann bin zu Jesus gegangen, habe gesagt, Jesus, dieses Denken in mir, das ist so hart.
2: Y yo le llevé esto a Jesús y dije, Señor, mira, esta manera de pensar es muy dura.
1: Kannst du mir nicht helfen?
2: No me puedes ayudar.
1: Ich habe gemerkt, da stimmt was nicht.
2: Yo me di cuenta de que hay algo que no está bien en mí.
1: Und ich habe es tatsächlich erlebt, dass Jesus mir geholfen hat in dieser Sache.
2: Y de verdad que experimenté que Jesús me ayudó en esta situación.
1: Es geht einfach darum, Liebe zu haben.
2: La cuestión se trata de tener amor.
1: Und Liebe heißt, dass du den Menschen nicht verurteilst für das, wie er auftritt.
2: Y el amor significa no juzgar a las personas por cómo se comportan.
1: Sondern, dass du mehr dahinter schauen kannst.
2: Sino que puedes mirar a través de esto.
1: Dass du zum Beispiel siehst, dass es ein Mensch, der ist sehr gebunden an irgendetwas.
2: Que puedes ver que, por ejemplo, esta persona es una persona que está llena de ataduras.
1: Und er ist eigentlich auch sehr unglücklich darin.
2: Y que sufre, es muy infeliz en esta situación.
1: Und ich habe gemerkt dann, dass ich da viel mehr Geduld und Zuneigung und auch eine gewisse Liebe bekommen habe zu den Kunden.
2: Y entonces pude ver que recibí más tranquilidad y pude tener a este cliente con mucha más paciencia.
1: Und auch viel mehr Motivation, ihnen wirklich zu helfen.
2: Y tuve

0: gespottet über Gott.
1: Yo antes también me burlaba mucho de Dios.
0: Bis ich mich dann entschieden habe.
1: Hasta que decidí ir el camino con él.
0: Ich war eigentlich selbst ein Feind von Gott.
1: Yo solía ser una enemiga de Dios.
0: Aber er hat mich trotzdem geliebt.
1: Pero aún así, él me amó.
0: Er hat mich trotzdem angesprochen.
1: Aún así, me habló.
0: Und er hat mich trotzdem angenommen.
1: Y aún así, me aceptó.
0: Und wieso steht es mir dann zu, Menschen das nicht auch zu geben?
1: Y entonces, ¿por qué tengo yo el derecho de no darle lo mismo a las demás personas?
0: Ja, das freue ich mich, dass ich das mit euch teilen konnte.
1: Y me alegra poder haber compartido esto con ustedes.

0: Guten Morgen, Gran Canaria.
1: Buenos días, Gran Canaria.
0: Etwas, was ich mir eigentlich, seitdem ich zurückdenken kann, in meinem Leben immer gewünscht und wonach ich mich immer gesehnt habe, ist eigentlich doch die Liebe.
1: Algo que yo siempre he querido tener hasta desde que puedo acordarme es amor.
0: Zuerst sehnst du dich nach der Liebe von deinen Eltern.
1: Al principio anhelas el amor de tus padres.
0: Dann fängst du irgendwann

0: an. Partner kennenzulernen, Freunde.
1: Después empiezas a conocer amigos, parejas.
0: Und ja, irgendwann stehst du dann auch natürlich im Leben wirklich drin und natürlich, du gibst auch Liebe.
1: Y en algún momento estás en la vida y también quieres amor y también quieres dar amor.
0: Und das funktioniert bei uns allen Menschen. Das ist, was Gott uns eingegeben hat.
1: Y esto es algo que funciona con todas las personas, algo que Dios nos dio.
0: Die Menschen, die uns Gutes tun, die nett zu uns sind, die uns lieben, die kannst du wirklich leicht lieben.
1: Las personas que nos hacen bien, que nos gustan y que nos aman, también las podemos amar con mucha facilidad.
0: Was, wenn dir jemand was Böses tut?
1: Pero ¿qué pasa cuando alguien te hace algo malo?
0: Oder wenn dir jemand absichtlich bewusst Steine in den Weg legt?
1: O cuando alguien te pone piedras en el camino a propósito.
0: Da wird's dann doch relativ schwierig oft in unserem Leben.
1: Entonces sí que es difícil en la vida.
0: Und ja, das sehe ich auch in meinem Leben oft.
1: Y esto es algo que yo veo muchas veces en mi vida.
0: Natürlich meine Brüder, meine Frau, meine Geschwister, die kann ich wirklich lieben.
1: Por supuesto, mis hermanos, mi mujer, a ellos los puedo amar fácilmente.
0: Aber wenn ich in meiner Freiheit quasi eingeschränkt werde.
1: Pero si en algún punto me cortan la libertad.
0: Oder einfach, ja, ich Schwierigkeiten, Probleme kriege wegen anderen Leute.
1: O si yo entro en dificultades, en problemas por culpa de otras personas.
0: Dann fängt sich's schon in mir an aufzubrauen.
1: Entonces empieza a hervirme la sangre.
0: Und genau da setzt eigentlich doch Jesus an.
1: Y ahí es cuando entra Jesús en acción.
0: Er sagt eigentlich, liebe deine Feinde.
1: Porque él dice, ama tus enemigos.
0: Und wenn ihr auch an Jesus glaubt, dann habt ihr sicherlich öfter schon über dieses Wort nachgedacht.
1: Y si ustedes también creen en Jesús, seguramente ya han pensado en esta palabra muchas veces.
0: Aber das ist einfach ein Wort, über das man nicht zu leicht drüber hinweggehen sollte.
1: Pero esta es una palabra que no deberíamos saltarnos tan fácilmente.
0: Und das, ja, ich möchte da wirklich in diesem Punkt einfach auch mehr und tiefer das erleben.
1: Y yo de verdad que en este punto quiero experimentarlo más y de manera más profunda.
0: Denn sicherlich kennt ihr auch solche Leute, Personen, vielleicht auch wie bei mir Vorgesetzte, die euch das Leben manchmal wirklich schwer machen.
1: Pero seguro ustedes también conocen a personas, en mi caso jefes, que te hacen la vida imposible.
0: Und ja, da dann nicht aus der Haut zu fahren, sich nicht aufzuregen, wie das die anderen Leute auch tun.
1: Y no enfadarte como las demás personas.
0: Das ist der erste Schritt eigentlich nur.
1: Este debería ser el primer paso.
0: Jesus möchte eigentlich von mir, dass ich lerne, diese Person mit anderen Augen zu sehen.
1: Jesús espera de mí que yo empiece a ver a esta persona de una manera diferente.
0: Das heißt nicht, dass ich zu allem Ja und Amen sagen muss.
1: No significa que tenga que decir sí y amén a todo lo que él quiere.
0: Aber wenn ich da ernsthaft darum bitte, dass Jesus mir die Augen gibt, ihn einfach mal mit anderen Augen zu sehen.
1: Pero si yo de verdad le pido a Jesús que me ayude a ver a esta persona con otros ojos.
0: Dann bekomme ich vielleicht etwas anderes Verständnis auch.
1: Entonces tal vez lo entiendo de una manera diferente.
0: Und selbst wenn menschlich wirklich nichts dann mehr davon Sinn ergibt, was gemacht wird.
1: Y aun cuando viéndolo de una forma humana, esto no tiene sentido lo que este hombre quiere.
0: Bleibt eigentlich eine Sache bestehen, dass dieser Mensch wahrscheinlich zumindest einfach Gott überhaupt nicht in seinem Leben hat.
1: Pero hay una cosa que esta persona seguramente no tiene a Dios en su vida.
0: Und wenn er so sein Leben weiterlebt, dann landet er eines Tages vor Gott und wird nichts mehr zu melden haben.
1: Y si esta persona sigue viviendo su vida así, en algún momento tendrá que estar delante de Dios y ya no tendrá nada que decir.
0: Und das sage ich nicht aus Schadenfreude, sondern im Gegenteil. Das sollte uns, mir vor Augen halten, was für eine Gnade ich habe.
1: Y yo no lo digo con remordimiento hacia él, sino que para mí esto es una muestra de cuánta gracia me ha dado Dios a mí.
0: Und wie arm dieser andere Mensch dann ist.
1: Y cuán pobre es esta otra persona.
0: Getrieben einfach von der Welt, getrieben von dem eigenen Wesen.
1: Simplemente está guiado por el mundo, por su forma de ser.
0: Und natürlich final auch immer vom Geld.
1: Y al final también por el dinero.
0: Und wir und ich, wir dürfen wirklich unseren Fokus auf was anderes in unserem Leben setzen.
1: Y nosotros y yo, nosotros podemos poner el foco en otras cosas diferentes en nuestra vida.
0: Und ja, deswegen achtet doch auch mal diese Woche in eurem Alltag darauf, liebe Zuhörer.
1: Por eso, intenta mirar en su día a día esta semana, queridos oyentes.
0: Und schaut, wo ihr vielleicht etwas zu leicht herabschaut auf andere Leute.
1: Y vean dónde miran por encima del hombro a otras personas.
0: Und ja, bitte doch wirklich, wie ich das jetzt auch machen möchte, mehr einfach um Liebe, auch für die Leute, die euch nicht gerade das Beste tun.
1: Y oren más por amor para aquellas personas que no les hacen el bien.
0: Ich wünsche euch ein wunderschönes Wochenende.
1: Les deseo un buen fin de semana.

0: Hallo, liebe Zuhörer.
1: Hola, queridos oyentes.
0: Ich möchte mich daran gerade anschließen, was der Carsten vorhin erzählt hatte. Das ist sein letzter Satz.
1: Yo también quiero hablar de lo que Carsten acaba de decirles de su última oración.
0: Dass manchmal ein bisschen härtere Anfeindungen man bekommen kann.
1: Que una vez tiene enemigos fuertes.
0: Und ich hatte tatsächlich in meinem, wo ich mich frisch bekehrt habe.
1: Y yo me acuerdo que cuando yo le di mi vida a Jesús.
0: Und ich war voll mit die erste Liebe und Dankbarkeit.
1: Y estaba llena del primer amor y de agradecimiento.
0: Dann hatte ich damals noch einen Hund gehabt.
1: En aquel entonces yo tenía un perro.
0: Und ich war immer wieder spazieren an eine bestimmte Stelle.
1: Y solía salir a pasear en un lugar concreto.
0: Und wir waren mehrere Leute da und dann plötzlich kam eine betrunkene Frau mit ihrem Hund.
1: Y había muchas personas allí y de repente vino una mujer que estaba borracha con su perro.
0: Und zwischen den Hunden gab ein bisschen Streit, aber die Frau hat es ganz falsch aufgenommen, was passierte.
1: Y entre los dos perros hubo un pequeño problema, pero la mujer entendió la situación mal.
0: Und dann kam sie zu mir mit dem Hundeleine.
1: Y entonces vino y se me acercó con la correa del perro.
0: Und angefangen mich zu schlagen damit.
1: Y empezó a pegarme con la correa.
0: Und ich stand da und ich habe nicht verstanden, was passiert jetzt.
1: Y yo estaba ahí y no entendí qué era lo que estaba pasando.
0: Ich habe nur gesagt, Jesus ist Sieger, was passiert jetzt mit mir?
1: Yo solamente dije, Jesús es victorioso, ¿qué es lo que me está pasando ahora?
0: Dann hat sie auch aufgehört, ja, und weggerannt.
1: Y entonces ella de repente dejó de pegarme y salió corriendo.
0: Und dann haben die anderen Leute dazugekommen und haben gesagt, ja, warum hast du dich nicht gewehrt?
1: Y entonces las demás personas vinieron y preguntaron, ¿por qué no te defendiste?
0: Ich habe gesagt, eigentlich, das verstehe ich auch nicht. Früher war ich viel aggressiver.
1: Y yo les dije, mira, la verdad es que no sé, yo antes era una persona muy agresiva.
0: Aber seit ich Jesus in meinem Herzen habe, ich fand da jetzt diese Aggression, war nicht mehr da.
1: Pero desde que dejé a Jesús... Desde que dejé entrar a Jesús en mi corazón, esta agresión ya no está.
0: Und ein paar Tage später konnte ich auch mit dieser Frau sprechen, die da nicht mehr betrunken war.
1: Y un par de días después pude hablar con esta mujer que ya no estaba borracha.
0: Und ich habe ihr auch erzählt, warum ich nicht böse auf sie bin.
1: Y entonces le conté porque en aquel entonces no estaba enfadada con ella.
0: Weil Jesus meine schlimme Taten vergeben hat, also ich vergebe ihr auch.
1: Porque Jesús me perdonó a mí mis malos hechos. Así que yo también la puedo perdonar a ella.
0: Und ich verstehe, sie war einfach in einem ganz schlechten Zustand.
1: Y yo entiendo que ella en aquel momento simplemente estaba en una mala situación.
0: Und sie war sehr, sehr dankbar dafür, dass ich so liebevoll mit ihr gesprochen habe.
1: Y me acuerdo que ella de verdad estaba muy agradecida por mis palabras llenas de amor.
0: Und ab dem hat sie immer schon voraus mich begrüßt.
1: Y a partir de ese momento, siempre que me veía desde la distancia, ya empezaba a saludarme.
0: Ich habe aber auch eine andere Geschichte erlebt. Es gab in unserem Haus früher einen jungen Mann, der ziemlich so grimmig war und aggressiv.
1: Pero ja. También tengo otra historia, que antes en nuestra familia había un joven que de verdad siempre estaba de mal humor.
0: In dem Haus wollte dieser junge Mann niemand ansprechen, weil er ihm mit dem Lift, wenn er eingestiegen ist, keiner wollte mit ihm mitfahren.
1: Y en el edificio él nunca quería hablar con nadie. Cada vez que nos subíamos al ascensor, nadie quería subirse al ascensor cuando él estaba dentro.
0: Dann habe ich auch gesagt, Herr Jesus, was könnte das? Sicherlich eine schwierige Person. Was könnte man mit ihm machen?
1: Y entonces dije, Señor, esta persona es bastante difícil. ¿Qué se puede hacer con él?
0: Und dann habe ich angefangen, ihn nur sehr lieb zu begrüßen und immer wieder ihm anzulächeln.
1: Y entonces empecé a saludarlo muy amablemente y a sonreírle.
0: Und plötzlich fang er an, mit mir auch unterhalten.
1: Y entonces de repente él empezó también a hablar conmigo.
0: Und wir hatten eine ganz freundliche Beziehung bekommen, also mindestens eine freundschaftliche Beziehung.
1: Y después de un tiempo pudimos formar una amistad.
0: Und ich habe das auch später in meinem Glaubensleben erfahren, wenn jemand böse ist mir gegenüber.
1: Y yo en mi fe de verdad que he podido reconocer que si alguien me hace muy mal o está muy enfadado conmigo.
0: Meine größte Sieg ist die Freiheit, die Jesus in mir gibt.
1: Mi mayor victoria es la libertad que Jesús me da.
0: weil er befreite mich von meinem Aggression.
1: Porque él me libró a mí de mi agresividad.
0: Er hat meine alte Wesen ausgelöscht.
1: Él borró mi antigua forma de ser.
0: Er hat mir vergeben.
1: Me perdonó.
0: Und dann habe ich viel mehr Barmherzigkeit mit dem anderen Menschen.
1: Y entonces pude tener más misericordia con las demás personas.
0: Und das ist eine großartige Freiheit.
1: Y esto es una libertad muy grande.
0: Der Feind hat keine Angriffsfläche an dir. Er kann dich nicht angreifen.
1: El enemigo ya no tiene ningún punto donde puede atacarte.
0: Egal welche Boshaftigkeiten er ausdenkt, du mit deinem Liebe und Barmherzigkeit, er kann dich nicht mehr angreifen.
1: Da igual cuánta maldad él planee para ti, tú con tu amor y misericordia puedes permanecer.
0: Und das wünsche ich für allen liebe Zuhörer, die besonders die Jesus schon lieben.
1: Y yo de verdad que les deseo a todos los que están escuchando, en especial a los que llaman a Jesús,
0: dass ihr lässt, dass Jesus euch wirklich verändert, tief im Herzen.
1: Que dejen que Jesús de verdad los cambie en sus corazones.
0: Denn durch die Liebe gibt euch die Möglichkeit, frei zu sein.
1: Y a través del amor, Él les da la posibilidad de ser libres.
0: Und kein Feind kann euch dann schaden.
1: Y entonces ningún enemigo puede dañarlos.